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2: Im Studio Finn Riebel, sei freundlieb. Schönen guten Morgen. Im September gibt's wieder einige Änderungen für die Menschen in Deutschland. So weitet die Deutsche Bahn ihr Alkoholverbot an Bahnhöfen aus. Hanna Messerschmidt berichtet.
3: Nach Köln, München und Hamburg kommen etwa Berlin, Kiel und Braunschweig dazu. Lohnsteuerhilfevereine dürfen mehr Menschen als bisher beraten, weil eine Betragsgrenze wegfällt. Für Verbraucher gibt's künftig mehr Infos beim Einkaufen. Für Rechte bei kaputten Produkten gibt's verbindliche Labels und Werbung mit Begriffen wie umweltfreundlich ist künftig nur noch erlaubt, wenn Firmen das belegen können. Am 10. September klingen übrigens wieder alle unsere Handys beim bundesweiten Warntag. Und am 19. September startet in München die Wiesn.
2: Eltern in Deutschland machen sich zunehmend Sorgen um die Zukunft. Das zeigt eine Umfrage für die Organisation Save the Children. Etwa ein Fünftel hat demnach Angst, nicht genug Geld für alltägliche Dinge zu haben. Viele Kinder müssen auf Dinge verzichten, die für Gleichaltrige normal sind, etwa neue Klamotten oder Hobbys. Erik Großhaus von Save the Children sagt,
4: für etwa 21% der Befragten sind Dinge wie neue Möbel, Ausflüge, Restaurantbesuche oder Urlaube eher nicht oder auf keinen Fall drin. Das hat natürlich Auswirkungen auf die Chancengleichheit und die soziale Teilhabe der betroffenen Kinder. Und das sorgt auch für Stress und emotionale Belastungen für Kinder und Familien.
2: Wer steckt hinter dem Drohnenangriff am Flughafen Leipzig-Halle? Die Bundesregierung vermutet offenbar Russland hinter dem versuchten Anschlag. Wie Deutschland auf den Vorfall reagieren wird, steht laut Kanzler Merz schon weitgehend fest. Details nannte er aber noch nicht. Im Mordprozess um US-Rapper Tupac Shakur ist der Angeklagte Dwayne Davis schuldig gesprochen worden. Eine Geschworenenjury in Las Vegas sah es als erwiesen an, dass der frühere Gang-Anführer für die Tat verantwortlich war. Shakur war 1996 im Alter von 25 Jahren in Las Vegas erschossen worden. Eine große Ära geht zu Ende. Lionel Messi beendet seine Karriere in der argentinischen Fußballnationalmannschaft. Nach über 20 Jahren im Argentinien-Trikot sagt er, es ist an der Zeit. Messi ist 2022 Weltmeister geworden. Sein letztes Spiel war das verlorene WM-Finale gegen Spanien.
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5: Mit KI-Support. Viele Wolken gibt es heute früh erstmal. Dazu kann an der Küste und bis in die Mittelgebirge ab und zu ein Schauer runterkommen. Später bleibt's insgesamt wechselhaft. Am Nachmittag sind ganz vereinzelt auch kurze Gewitter drin, während es im Süden länger trocken bleibt, bei 20 bis 26 Grad. Morgen meist trocken mit Sonne und Wolken, an der Nordsee zeitweise Regen, maximal bis 26 Grad.

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2: Im Studio Finn Riebel, sei freundlieb. Schönen guten Morgen. Mit dem neuen Monat ändert sich wieder so einiges. Unter anderem bekommen Verbraucher künftig mehr Infos beim Einkaufen. Hanna Messerschmidt.
3: Es gibt neue EU-weite und vor allem verbindliche Labels für Gewährleistung und Garantie bei kaputten Produkten. Und Werbung mit Begriffen wie umweltfreundlich ist künftig nur noch erlaubt, wenn Firmen das belegen können. Die Deutsche Bahn weitet ihr Alkoholverbot an Bahnhöfen aus. Neu mit dabei ist unter anderem der Berliner Hauptbahnhof. Dazu kommen wichtige Termine, darunter die drei Landtagswahlen in Sachsen-Anhalt, Mecklenburg-Vorpommern und Berlin sowie der bundesweite Warntag am 10. September.
2: Immer mehr Eltern in Deutschland sorgen sich um die Familienfinanzen. Knapp 3 von 10 haben Angst, Grundbedürfnisse wie Heizen, Kleidung oder Essen nicht mehr bezahlen zu können. Das zeigt eine Umfrage für Save the Children. Die Organisation warnt, geplante Kürzungen vom Bund würden die Lage vieler Familien weiter verschlechtern. Erik Großhaus von Save the Children.
4: Wohngeld oder Unterhaltsvorschuss sind für so viele Familien mit geringem Einkommen so wichtig, um den Alltag überhaupt noch finanziell bestreiten zu können, dass Kürzungen hier ein enormer Rückschlag wären. Und das Ziel bei uns ist eine echte Kindergrundsicherung. Ganz wichtig wäre auch eine umfassende nationale Strategie gegen Kinderarmut mit gezielten Maßnahmen für Teilhabe, Bildung und soziale Sicherheit.
2: Deutschland hat jetzt ein eigenes Sicherheitsinstitut für künstliche Intelligenz. Es ist in Berlin an den Start gegangen. Das Institut soll Risiken und Chancen moderner KI-Systeme bewerten und Deutschland international wettbewerbsfähig halten. Außerdem geht es um weniger digitale Abhängigkeit. 30 Jahre nach dem Mord am legendären US-Rapper Tupac gibt's ein Urteil in dem Fall. Der Ex-Gang-Anführer Dwayne Davis wurde schuldig gesprochen, den Mord in Auftrag gegeben zu haben. Ihm droht eine lebenslange Haftstrafe. Shakur war 1996 im Alter von 25 Jahren in Las Vegas erschossen worden. Heute Abend steigt auch Dortmund in den DFB-Pokal ein. Die Borussia spielt gegen den HEBC aus Hamburg aus der Oberliga und zwar im Hamburger Volksparkstadion. Morgen schließen die Bayern die erste Pokalrunde ab mit der Partie bei Zweitligist VfL Osnabrück.
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5: Mit KI-Support. Sonne und Wolken gibt es heute Morgen und an der Küste kann ab und zu auch mal ein Schauer runterkommen. Später bleibt es oft trocken, nur am Nachmittag ist ganz vereinzelt auch mal ein kurzes Gewitter dabei. Die Höchstwerte liegen zwischen 20 und 26 Grad. Morgen wird es an der Küste zwischendurch regnerisch, sonst geht's mit Sonne und Wolken meist trocken weiter, maximal bis 26 Grad.

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2: Im Studio Fenribe sei freundlieb. Schönen guten Morgen. Der September ist da und mit ihm auch wieder einige Änderungen. So dürfen Lohnsteuerhilfevereine mehr Menschen als bisher beraten, weil eine Betragsgrenze wegfällt. Und ab heute gilt an weiteren Bahnhöfen ein Alkoholverbot, darunter der Berliner Hauptbahnhof. Bis Mitte Oktober will die Deutsche Bahn das Verbot an allen 5400 Stationen umsetzen. Etwa in Hamburg und München gilt das schon. Bahnsprecherin Anja Brücker.
3: Die Erfahrungen aus bereits alkoholfreien Bahnhöfen zeigen, weniger Alkohol bedeutet weniger Konflikte, weniger Müll, weniger Gewalt und auch ein angenehmeres Gefühl, ein angenehmeres Umfeld für alle.
2: Bei Microsoft gibt's aktuell Probleme. Millionen Menschen sind weltweit betroffen. Unter anderem funktioniert Outlook nicht richtig. Nutzer können sich erst gar nicht richtig einloggen oder keine E-Mails senden oder empfangen. Microsoft ist dran, die Probleme in den Griff zu kriegen. Grund ist ein technischer Fehler, wodurch der Zugriff auf die Server verhindert wird. Neben Outlook sind etwa auch Teams und OneDrive gestört. Die Bundesregierung plant neue Strafmaßnahmen gegen Russland. Das Kabinett vermutet offenbar, dass Moskau hinter dem versuchten Drohnenanschlag am Flughafen Leipzig-Halle Anfang August steckt und will das in Kürze auch offiziell bekannt geben. Gleichzeitig sollen neue Sanktionen angekündigt werden. Was das konkret bedeutet, noch unklar. Politikwissenschaftler Stefan Meister sagte im Ersten.
4: Sanktionen sind eben nur ein Instrument. Also es ist nicht der goldene Schlüssel, der alles löst und dann wird Russland diesen Krieg beenden, sondern es geht einfach darum, dass Russland in seiner Fähigkeit, diesen Krieg zu führen, höhere Kosten zahlen muss.
2: Eltern in Deutschland machen sich immer mehr Sorgen um die Zukunft. Das zeigt eine Umfrage für die Organisation Save the Children. Etwa ein Fünftel hat demnach Angst, nicht genug Geld für alltägliche Dinge zu haben. Und eine große Mehrheit fordert, dass die Bundesregierung mehr gegen Kinderarmut tun soll. Fußball-Superstar Lionel Messi hört auf, zumindest bei der argentinischen Nationalmannschaft. Der Entschluss tut weh, aber es ist Zeit, sagte der 39-Jährige. Messi hat in über 20 Jahren mehr als 200 Länderspiele für Argentinien bestritten. Vor 4 Jahren wurde er unter anderem Weltmeister.
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5: mit KI-Support. Sonne und Wolken gibt es heute Morgen und an der Küste kann ab und zu auch mal ein Schauer runterkommen. Später bleibt es oft trocken, nur am Nachmittag ist ganz vereinzelt auch mal ein kurzes Gewitter dabei. Die Höchstwerte liegen zwischen 20 und 26 Grad. Morgen wird es an der Küste zwischendurch regnerisch, sonst geht's mit Sonne und Wolken meist trocken weiter, maximal bis 26 Grad.

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2: Moin moin allerseits und herzlich willkommen zur 70er-Jahre-Show. Mein Name ist Thorsten Schmidt und heute, da habe ich so richtig Lust auf entspannte Songs zu einem entspannten Feierabend. Und ich denke, das gönnen wir uns mal. Und das möchte ich euch jetzt schon mal versprechen. Mit den Songs der nächsten Stunde bekommen wir jede Menge Good Vibrations.

Die Good Vibrations, die kamen in den 60ern von den Beach Boys und 1976, da wurden sie neu aufgenommen von Todd Rundgren und damit landete er auf Platz 28 in Kanada und auf Platz 34 in den USA. Entspannte Songs zu einem entspannten Feierabend gibt es heute in dieser Sendung und das heißt, es wird nicht wirklich rockig, aber dafür gibt es die eine oder andere Ballade, ein paar schöne Liebeslieder und ein paar musikalische Leckerbissen jenseits der Hitparaden von Chicago, von Jim Croce, von Marvin Gaye, Diana Ross, Maureen McGovern, Peters and Lee und von Eric Carmen.

Der großartige Marvin Gaye mit einer Nummer 1 aus den USA und das war sein zweiter Nummer 1 Hit nach I Heard It Through the Grapevine. Auch das ist ja ein Evergreen. Und wir lassen gleich eine weitere Nummer 1 aus den amerikanischen Billboard Top 100 folgen, diesmal von Diana Ross, Touch Me in the Morning, eine Nummer 1 im Jahr 1973. Und auch Maureen McGovern besang den Morgen danach und auch sie kam auf Platz 1 in den USA mit The Morning After. Und nicht nur das, sie bekam nämlich auch noch einen Oscar für die beste Filmmusik. Ihr Song stammte aus dem Film The Poseidon Adventure mit Gene Hackman in der Hauptrolle. In die deutschen Kinos kam der Film mit dem Titel Die Höllenfahrt der Poseidon und wie der Titel vermuten lässt, war das ein Actionfilm über den Überlebenskampf von Schiffsbrüchigen nach dem Kentern eines Kreuzfahrtschiffs. Und trotz dieses dramatischen Themas gab es in diesem Film diese wunderschöne Ballade mit der wunderschönen Stimme von Maureen McGovern. Titanic lässt grüßen.

Zwei Nummer 1 Hits aus den USA von Diana Ross und von Maureen McGovern. Und ich würde sagen, aller guten Dinge sind drei oder eigentlich ja sogar vier. Denn wir hören jetzt bereits unsere vierte Nummer 1 in dieser Sendung, ebenfalls aus dem Jahr 1973, aber diesmal aus England. Von Peters and Lee. Das waren Lenny Peters und Diane Lee. Lenny Peters war der Onkel von Charlie Watts, dem Schlagzeuger der Rolling Stones, und Diane Lee ist mit Rick Price verheiratet und der war Bassist bei The Move und bei Wizard. Die gemeinsame Musik von Peters and Lee klang allerdings völlig anders, nämlich irgendwie gemütlich. Und das mögen die Engländer. Und sie bescherten dem Duo ihren größten Hitparadenerfolg mit Platz 1.

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4: Wir hören heute entspannte Songs zu einem entspannten Feierabend und in der zweiten halben Stunde, da geht es zunächst einmal um ein kleines musikalisches Porträt des Sängers Eric Carmen und um den größten Hit seiner ersten Gruppe. Das waren die Raspberries und ihr größter Hit heißt Go All The Way und kam 1972 auf Platz 5 in den USA.

All by Myself, das war wohl der größte Hit von Eric Carmen. Zumindest war es sein erster Hit 1975 mit Platz 2 in den USA und Platz 12 in Großbritannien. Und dieser Song hat ihn weltweit bekannt gemacht, durchaus auch bei uns, obwohl man den Namen von Eric Carmen in den 70ern in der deutschen Hitparade vergeblich sucht. Aber ich kann mich noch gut daran erinnern, dass All by Myself wochenlang im Radio gespielt wurde. Seine Karriere begann Eric Carmen 1970 als Frontman der Raspberries. Die sind heute eigentlich fast vergessen, obwohl sie immerhin 7 Hitsingles in den amerikanischen Charts platzieren konnten. Aber offensichtlich hatten sich das die Musiker etwas anders vorgestellt. Es kam zu internen Spannungen und 1975 lösten die Raspberries sich auf. Eric Carmen startete eine Solokarriere und kam mit All by Myself sofort in die Erfolgsspur. Danach folgte Hit auf Hit bis 1980. Dann ging auf einmal nichts mehr und diese Flaute dauerte bis 1987 und da stand Eric Carmen mit Hungry Eyes plötzlich wieder ganz oben in den internationalen Hitparaden dank des Films Dirty Dancing. Platz 4 in den USA und Platz 17 war dann schließlich auch seine erste und einzige Notierung in der deutschen Hitparade. Anschließend wurde es dann wieder etwas ruhiger um Eric Carmen. Er verlegte sich auf das Komponieren für andere Interpreten und seine Hitsingles wurden eifrig und erfolgreich gecovert, sodass der Tantiemenregen sicherlich auch reichlich geflossen ist. Eric Carmen starb am 11. März 24 im Alter von 77 Jahren. Und wir hören 2 weitere seiner Solo-Hits, nämlich Never Gonna Fall in Love Again und Change of Heart.

Change of Heart von Eric Carmen aus dem Jahr 1978, Platz 19 in den amerikanischen Billboard Top 100. Und wir haben noch ein bisschen Zeit für Paul Simon und für die Moody Blue.

Das war's für heute mit entspannten Songs zu einem entspannten Feierabend. Und genau einen solchen entspannten Feierabend wünsche ich euch mit unserem weiteren Programm. Und vielleicht habt ihr ja Lust, auf unserer Playliste vorbeizuschauen. Die gibt's wie immer im Internet unter www.musikausstudiobremen.de. Und dort findet ihr dann weitere Informationen über die gespielten Songs. Ich verabschiede mich mit einem weiteren Song der Raspberries, der ersten Band von Eric Carmen. Don't Want to Say Goodbye kam 1972 auf Platz 86 in den USA. Und ja, das stimmt schon ein bisschen. Ich sage euch ungern Goodbye, aber wir können uns ja bald schon wiederhören. Spätestens in der nächsten Woche zur gleichen Zeit und zur gleichen Stelle auf der gleichen Welle. Bis dahin, macht's gut. Mein Name ist Thorsten Schmidt und ich sage wie immer Tschüss und hoffentlich bis bald.

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2: Im Studio Fenribe sei freundlieb. Schönen guten Tag. Mit dem neuen Monat ändert sich wieder so einiges. Unter anderem bekommen Verbraucher künftig mehr Infos beim Einkaufen. Hanna Messerschmidt.
3: Es gibt neue EU-weite und vor allem verbindliche Labels für Gewährleistung und Garantie bei kaputten Produkten. Und Werbung mit Begriffen wie umweltfreundlich ist künftig nur noch erlaubt, wenn Firmen das belegen können. Die Deutsche Bahn weitet ihr Alkoholverbot an Bahnhöfen aus. Neu mit dabei ist unter anderem der Berliner Hauptbahnhof. Dazu kommen wichtige Termine, darunter die drei Landtagswahlen in Sachsen-Anhalt, Mecklenburg-Vorpommern und Berlin sowie der bundesweite Warntag am 10. September.
2: Immer mehr Eltern in Deutschland sorgen sich um die Familienfinanzen. Knapp 3 von 10 haben Angst, Grundbedürfnisse wie Heizen, Kleidung oder Essen nicht mehr bezahlen zu können. Das zeigt eine Umfrage für Save the Children. Die Organisation warnt, geplante Kürzungen vom Bund würden die Lage vieler Familien weiter verschlechtern. Erik Großhaus von Save the Children.
4: Wohngeld oder Unterhaltsvorschuss sind für so viele Familien mit geringem Einkommen so wichtig, um den Alltag überhaupt noch finanziell bestreiten zu können, dass Kürzungen hier ein enormer Rückschlag wären. Und das Ziel bei uns ist eine echte Kindergrundsicherung. Ganz wichtig wäre auch eine umfassende nationale Strategie gegen Kinderarmut mit gezielten Maßnahmen für Teilhabe, Bildung und soziale Sicherheit.
2: 30 Jahre nach dem Mord am legendären US-Rapper Tupac gibt's ein Urteil in dem Fall. Der Ex-Gang-Anführer Dwayne Davis wurde schuldig gesprochen, den Mord in Auftrag gegeben zu haben. Ihm droht eine lebenslange Haftstrafe. Shakur war 1996 im Alter von 25 Jahren in Las Vegas erschossen worden. Bei einem der wertvollsten und größten Unternehmen der Welt gibt's heute einen Wechsel an der Spitze. Apple-CEO Tim Cook übergibt an seinen Nachfolger John Ternes. Der soll den iPhone-Konzern ins KI-Zeitalter führen. Seinen ersten großen Auftritt hat Ternes nächste Woche, wenn Apple neue Produkte vorstellt. Landespokalsieger gegen Vizemeister und vielleicht eine dicke Überraschung. Im DFB-Pokal hat der HEBC aus Hamburg heute Abend Borussia Dortmund zu Gast. Der Fünftligist sagt, das ist das Spiel unseres Lebens. Über 40.000 Fans werden im Hamburger Volksparkstadion erwartet.
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5: Mit KI-Support. Sonnig bis wolkig ist es gerade und an der Küste gibt es ab und zu einen Schauer. Am Nachmittag kann da ganz vereinzelt auch mal ein kurzes Gewitter dabei sein. Sonst bleibt's vielerorts trocken. Im Süden scheint die Sonne länger durch. Die Höchstwerte liegen heute zwischen 20 und 26 Grad. Morgen gibt's wieder Sonne und Wolken, meist trocken, maximal bis 26 Grad.

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2: Im Studio Fenribe sei Freundlieb. Schönen guten Tag. Die Bundesregierung wird den Drohnenvorfall am Leipziger Flughafen wohl offiziell einem russischen Geheimdienst zuschreiben. Das berichtet die Bild. Bisher war man ja eher zurückhaltend mit direkten Schuldzuweisungen, Colin Mock.
3: Ja, aber die Spur der Ermittler führt wohl inzwischen recht deutlich nach Russland, heißt es aus Sicherheitskreisen. Innenminister Dobrindt und Außenminister Wadephul sollen heute weitere Details bekannt geben. Auch welche Konsequenzen es geben wird, soll in Kürze feststehen. Anfang August war eine Sprengstoffdrohne am Leipziger Flughafen gefunden worden. Eine zweite soll mit einem Frachtflugzeug zusammengestoßen sein.
2: Der September ist da und mit ihm auch wieder einige Änderungen. So dürfen Lohnsteuerhilfevereine mehr Menschen als bisher beraten, weil eine Betragsgrenze wegfällt. Und ab heute gilt an weiteren Bahnhöfen ein Alkoholverbot, darunter der Berliner Hauptbahnhof. Bis Mitte Oktober will die Deutsche Bahn das Verbot an allen 5400 Stationen umsetzen. Etwa in Hamburg und München gilt das schon. Bahnsprecherin Anja Brücker.
4: Die Erfahrungen aus bereits alkoholfreien Bahnhöfen zeigen, weniger Alkohol bedeutet weniger Konflikte, weniger Müll, weniger Gewalt und auch ein angenehmeres Gefühl, ein angenehmeres Umfeld für alle.
2: Nach einer weltweiten Panne bei Microsoft sind die Systeme wieder angelaufen. Millionen Menschen hatten seit gestern Abend Probleme mit Outlook. Nutzer konnten sich nicht einloggen oder keine E-Mails senden oder empfangen. Grund war ein Serverfehler in der Cloud. Immer mehr Eltern in Deutschland sorgen sich um die Finanzen. Knapp 3 von 10 haben Angst, Grundbedürfnisse wie Kleidung oder Essen nicht mehr bezahlen zu können, zeigt eine Umfrage für Save the Children. Die Organisation warnt, geplante Sozialkürzungen vom Bund würden die Lage weiter verschlechtern. Mehr als 1000 Jahre nach seinem Tod werden die Gebeine von Otto dem Großen heute im Magdeburger Dom neu beigesetzt. Die sterblichen Überreste des Kaisers kommen in einen neu gestalteten Titansarg. Der bisherige Holzsarg war bei Konservierungsarbeiten weitgehend zerfallen.
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5: Mit KI-Support. Sonne und Wolken gibt es gerade und an den Küsten bis rauf in die Mittelgebirge kann zwischendurch auch mal ein Schauer runterkommen. Später am Tag bleibt es im Süden oft länger sonnig und trocken, sonst mischen sich vereinzelt kurze Gewitter dazu bei 20 bis 26 Grad. Morgen dann wieder Sonne und Wolken, meist trocken, maximal bis 26 Grad.

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2: Im Studio von Riebesel Freund lieb. Schönen guten Tag. Direkte Schuldzuweisungen hat es bisher nicht gegeben. Jetzt will die Bundesregierung aber Russland für die Sprengstoffdrohne am Leipziger Flughafen verantwortlich machen. Das berichtet die Bild. Heute soll es weitere Details zu dem Vorfall geben. Bundesaußenminister Wadefuhl sagte zu möglichen Konsequenzen:
3: Von unserer Seite gibt es keine Überreaktionen, aber Reaktionen, wenn wir angegriffen werden. Wir stehen an der Seite unseres ukrainischen Partners. Und Russland muss wissen, dass Deutschland ein Stabilitätsfaktor in Europa ist, der immer auch zu Verhandlungen bereit ist, aber der sich in keiner Weise einschüchtern lässt.
2: Nach der Abnehmspritze kommt jetzt die Abnehmpille. Seit heute gibt sie in den Apotheken in Deutschland. Wirkung und Nebenwirkungen der verschreibungspflichtigen Tabletten sind in etwa vergleichbar mit der Spritze. Die mindestens 170 Euro pro Monat müssen die Patienten in aller Regel selbst zahlen. Der Ernährungsforscher Stefan Kabisch sagte über die Tablette im Zweiten:
4: Das löst nicht das gesamte Problem der Adipositas. Es ist letztlich ein weiterer Baustein. Der entscheidende Punkt ist, dass man sowohl die Spritze als auch die Tablette mit einer Ernährungstherapie kombiniert. So ist es vorgeschrieben, so muss es auch verschrieben werden. Ohne eine begleitende Ernährungstherapie ist es in der Tat eher ein riskantes Unterfangen.
2: Nach einer weltweiten Panne bei Microsoft sind die Systeme wieder angelaufen. Millionen Menschen hatten seit gestern Abend Probleme mit Outlook. Nutzer konnten sich nicht einloggen oder keine E-Mails senden oder empfangen. Grund war ein technischer Fehler in der Cloud, wodurch der Zugriff auf die Server verhindert wurde. Bevor bei allen Nutzern wieder alles stabil läuft, wird es noch ein wenig dauern. Die Versicherungsschäden durch Starkregen, Sturm und Co. sind in Deutschland dieses Jahr bisher vergleichsweise niedrig. Der Chef des Gesamtverbands der Versicherer, Asmussen, spricht aber von Glück statt einem positiven Trend und warnt gleichzeitig auf lange Sicht vor mehr Unwetterschäden durch den Klimawandel. Heute Abend steigt auch Dortmund in den DFB-Pokal ein. Die Borussia spielt gegen den HEBC aus Hamburg aus der Oberliga, und zwar im Hamburger Volksparkstadion. Morgen schließen die Bayern die erste Pokalrunde ab mit der Partie bei Zweitligist VfL Osnabrück.
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5: Mit KI-Support. Sonne und Wolken gibt es gerade, und an den Küsten bis rauf in die Mittelgebirge kann zwischendurch auch mal ein Schauer runterkommen. Später am Tag bleibt es im Süden oft länger sonnig und trocken, sonst mischen sich vereinzelt kurze Gewitter dazu bei 20 bis 26 Grad. Morgen dann wieder Sonne und Wolken, meist trocken, maximal bis 26 Grad.

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2: Im Studio von Riebesel Freundlieb. Schönen guten Tag. Direkte Schuldzuweisungen hat es bisher nicht gegeben. Jetzt will die Bundesregierung aber Russland für die Sprengstoffdrohne am Leipziger Flughafen verantwortlich machen. Das berichten mehrere Medien. Mehr Details zum Vorfall sollen heute Bundesinnenminister Dobrindt und Bundesaußenminister Wadefuhl liefern. Anfang August war eine Sprengstoffdrohne am Leipziger Flughafen gefunden worden. Eine zweite soll mit einem Frachtflugzeug zusammengestoßen sein. Menschen mit Übergewicht haben in Deutschland jetzt eine weitere Option. Zusätzlich zur Abnehmspritze ist nun die Abnehmpille auf dem Markt. Auch die ist verschreibungspflichtig und soll zusammen mit einer Ernährungsumstellung beim Abnehmen helfen. Die Patienten müssen die Tabletten selbst zahlen. Das sind mindestens 170 Euro im Monat. Dazu der Ernährungsforscher Stefan Kabisch im ZDF.
3: Es geht ordentlich ins Geld. Das heißt, für einen Großteil der betroffenen Patienten wird das keine neue Lösung sein, weil die sich weder eine gesunde Ernährung leisten können, geschweige denn diese Medikamente. Das wird als Lifestyle-Medizin eingeordnet und deswegen ist dort die rechtliche Regelung so, dass man sagt, das müssen die Leute selber bezahlen.
2: Die steigenden Wohnkosten zwingen immer mehr Mieter in Deutschland zu Einschnitten. Fast jeder Zweite muss bei Freizeit und Urlaub sparen. Zu dem Ergebnis kommt der Deutsche Mieterbund in einer Umfrage. Fast jeder Dritte sorgt sich, die Miete bald nicht mehr bezahlen zu können. Mieterbundpräsidentin Melanie Weber-Moritz sagte:
4: Wohnen wird für immer mehr Menschen zum Abstiegsrisiko. Der Sozialstaat muss zunehmend auffangen, was auf dem Wohnungsmarkt nicht funktioniert. Und auf dem Wohnungsmarkt vertieft sich die soziale Ungleichheit.
2: Für Fans und Vereine ist heute ein aufregender Tag. In den 5 großen europäischen Fußballligen schließt das Transferfenster. Letztes Jahr haben die Clubs in Deutschland, England, Italien, Spanien und Frankreich im Sommer Transferfenster rund 7 Milliarden Euro für neue Spieler ausgegeben.
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5: Mit KI-Support. Sonnig bis wolkig ist es gerade. Dazu kann es an der Küste und bis in die Mittelgebirge immer mal wieder Schauer geben, am Nachmittag auch ganz vereinzelt mal ein kurzes Gewitter. Die Höchstwerte liegen heute zwischen 20 und 26 Grad. Morgen dann oft Sonne und Wolken, meist trocken, maximal bis 26 Grad.

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2: Im Studio Imme Kasten. Schönen guten Tag. Direkte Schuldzuweisungen hat es bisher noch nicht gegeben. Jetzt will die Bundesregierung Russland für die Sprengstoffdrohne am Flughafen Leipzig-Halle verantwortlich machen. Das berichten mehrere Medien. Heute soll es weitere Details zu dem Vorfall geben. Außenminister Wadephul sagte zu möglichen Konsequenzen.
3: Von unserer Seite gibt es keine Überreaktionen, aber Reaktionen, wenn wir angegriffen werden. Wir stehen an der Seite unseres ukrainischen Partners. Und Russland muss wissen, dass Deutschland ein Stabilitätsfaktor in Europa ist, der immer auch zu Verhandlungen bereit ist, aber der sich in keiner Weise einschüchtern lässt.
2: Neben der Abnehmspritze gibt's jetzt auch die Abnehmpille in der Apotheke. Der Wirkstoff ist jetzt in Deutschland auch in Tablettenform auf dem Markt. Die Patienten müssen die Tabletten selbst zahlen. Das kostet 170 Euro aufwärts pro Monat. Und so einfach absetzen kann man das Mittel offenbar nicht, sagt der Ernährungsforscher Stefan Kabisch im Zweiten.
4: Im Wesentlichen zeigen die Studien, wenn ich es absetze, geht eben das Gewicht bei vielen Menschen wieder nach oben. Aber mit welcher Ernährungsstrategie man langfristig das Gewicht unten halten kann, ohne dass man das Medikament fortsetzt, dazu gibt es kaum Studien.
2: Der September ist da und damit auch einige Änderungen. Für Verbraucher gibt's mehr Infos beim Einkaufen. Überall in der EU sind Labels zur Gewährleistung und Garantiepflicht. Außerdem weitet die Deutsche Bahn ihr Alkoholverbot auf weitere Bahnhöfe aus. Und am 10. September ist wieder bundesweiter Warntag. Eltern in Deutschland machen sich immer mehr Sorgen um die Zukunft. Das zeigt eine Umfrage für die Organisation Save the Children. Etwa ein Fünftel hat demnach Angst, nicht genug Geld für alltägliche Dinge zu haben. Und eine große Mehrheit fordert, dass die Bundesregierung mehr gegen Kinderarmut tut. Heute Abend steigt auch Dortmund in den DFB-Pokal ein. Die Borussia spielt gegen den HEBC Hamburg aus der Oberliga und zwar im Hamburger Volksparkstadion. Morgen schließen die Bayern die erste Pokalrunde ab mit der Partie bei Zweitligist VfL Osnabrück.
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5: Mit KI-Support. Sonnig bis wolkig ist es gerade. Dazu kann es an der Küste und bis in die Mittelgebirge immer mal wieder Schauer geben, am Nachmittag auch ganz vereinzelt mal ein kurzes Gewitter. Die Höchstwerte liegen heute zwischen 20 und 26 Grad. Morgen dann oft Sonne und Wolken, meist trocken, maximal bis 26 Grad.

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2: Im Studio Imme Kasten. Schönen guten Tag. Die Bundesregierung wird den Drohnenvorfall am Flughafen Leipzig-Halle wohl offiziell einem russischen Geheimdienst zuschreiben. Das berichten mehrere Medien. Bisher war man ja eher zurückhaltend mit direkten Schuldzuweisungen, Colin Mock, oder?
3: Ja, aber die Spur der Ermittler führt wohl inzwischen recht deutlich nach Russland, heißt es aus Sicherheitskreisen. Innenminister Dobrindt und Außenminister Wadefuhl sollen heute weitere Details bekannt geben. Auch welche Konsequenzen es geben wird, soll in Kürze feststehen. Anfang August war eine Sprengstoffdrohne am Leipziger Flughafen gefunden worden. Eine zweite soll mit einem Frachtflugzeug zusammengestoßen sein.
2: Ein Umspannwerk in Brandenburg ist offenbar Ziel eines Angriffs geworden. Das berichtet die Märkische Allgemeine Zeitung. Demnach wurden Sprengstoffvorrichtungen gefunden. Das Werk steht in der Nähe des Kraftwerks Jenschwalde bei Cottbus. Zu den Hintergründen ist noch nichts bekannt. Auch offizielle Details über mögliche Schäden gibt es noch nicht. Das LKA Brandenburg soll die Ermittlungen übernommen haben. Neben der Abnehmspritze gibt's ab sofort auch Abnehmpillen in der Apotheke. Der Wirkstoff ist jetzt in Deutschland auch in Tablettenform auf dem Markt. Die Patienten müssen die Tabletten selbst zahlen. Das kostet etwa 170 Euro aufwärts pro Monat. Die steigenden Wohnkosten zwingen immer mehr Mieter in Deutschland zu Einschnitten. Fast jeder Zweite muss bei Freizeit und Urlaub sparen. Zu dem Ergebnis kommt der Deutsche Mieterbund in einer Umfrage. Fast jeder Dritte sorgt sich demnach, die Miete bald nicht mehr bezahlen zu können. Heute Abend steigt auch Dortmund in den DFB-Pokal ein. Die Borussia spielt gegen den HEBC Hamburg aus der Oberliga und zwar im Hamburger Volksparkstadion. Morgen schließen die Bayern die erste Pokalrunde ab mit der Partie bei Zweitligist VfL Osnabrück.
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4: Mit KI-Support. Sonne und Wolken gibt es heute Nachmittag. An der Küste kann ab und zu ein Schauer runterkommen. Ganz vereinzelt ist auch mal ein kurzes Gewitter drin. Im Süden bleibt es länger freundlich und meist trocken. Dazu liegen die aktuellen Werte so bei 20 bis 26 Grad. Morgen geht's mit Sonne und Wolken weiter. Maximal werden es bis 26 Grad.

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2: Im Studio Imme Kasten. Schönen guten Tag. Schon wieder hat es eine Attacke auf die kritische Infrastruktur in Deutschland gegeben. Die Polizei meldet einen Zwischenfall bei einem Umspannwerk in Brandenburg. Tom Husse, die Rede ist da ja von einer Explosion, oder?
3: Ja, richtig, das hat die Polizei gesagt. In der Nähe des Kohlekraftwerks hier in Schwalde wurden heute früh mehrere Brand- und Sprengstoffvorrichtungen entdeckt, die aber nicht alle explodiert sind. Vom Netzbetreiber 50 Hertz heißt es, mehrere Leitungen wurden beschädigt. Auf die allgemeine Stromversorgung hatte das aber keinen Einfluss. Die genauen Hintergründe sind noch unklar.
2: Die Bundesregierung wird den Drohnenvorfall am Flughafen Leipzig-Halle wohl offiziell einem russischen Geheimdienst zuschreiben. Das berichten mehrere Medien. Bisher war man ja eher zurückhaltend mit direkten Schuldzuweisungen, Colin Mock, oder?
4: Ja, aber die Spur der Ermittler führt wohl inzwischen recht deutlich nach Russland, heißt es aus Sicherheitskreisen. Innenminister Dobrindt und Außenminister Wadephul sollen heute weitere Details bekannt geben. Auch welche Konsequenzen es geben wird, soll in Kürze feststehen. Anfang August war eine Sprengstoffdrohne am Leipziger Flughafen gefunden worden. Eine zweite soll mit einem Frachtflugzeug zusammengestoßen sein.
2: Die steigenden Wohnkosten zwingen immer mehr Mieter in Deutschland zu Einschnitten. Fast jeder Zweite muss bei Freizeit und Urlaub sparen. Zu dem Ergebnis kommt der Deutsche Mieterbund in einer Umfrage. Fast jeder Dritte sorgt sich demnach, die Miete bald nicht mehr bezahlen zu können. Neben der Abnehmspritze gibt's ab sofort auch Abnehmpillen in der Apotheke. Der Wirkstoff ist jetzt in Deutschland auch in Tablettenform auf dem Markt. Die Patienten müssen die Tabletten selbst zahlen. Das kostet etwa 170 Euro aufwärts pro Monat. Heute Abend steigt auch Dortmund in den DFB-Pokal ein. Die Borussia spielt gegen den HEBC Hamburg aus der Oberliga und zwar im Hamburger Volksparkstadion. Morgen schließen die Bayern die erste Pokalrunde ab mit der Partie bei Zweitligist VfL Osnabrück.
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5: Mit KI-Support. Sonne und Wolken gibt es heute Nachmittag. An der Küste kann ab und zu ein Schauer runterkommen. Ganz vereinzelt ist auch mal ein kurzes Gewitter drin. Im Süden bleibt es länger freundlich und meist trocken, dazu liegen die aktuellen Werte so bei 20 bis 26 Grad. Morgen geht's mit Sonne und Wolken weiter, maximal werden es bis 26 Grad.

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2: Im Studio Imme Kasten. Schönen guten Tag. Schon wieder hat es eine Attacke auf die kritische Infrastruktur in Deutschland gegeben. Die Polizei meldet einen Zwischenfall bei einem Umspannwerk in Brandenburg. Tom Husse, die Rede ist da ja von einer Explosion, oder?
3: Ja, richtig, das hat die Polizei gesagt. In der Nähe des Kohlekraftwerks hier in Schwalde wurden heute früh mehrere Brand- und Sprengstoffvorrichtungen entdeckt, die aber nicht alle explodiert sind. Vom Netzbetreiber 50 Hertz heißt es, mehrere Leitungen wurden beschädigt. Auf die allgemeine Stromversorgung hatte das aber keinen Einfluss. Die genauen Hintergründe sind noch unklar.
2: Direkte Schuldzuweisungen hat es bisher noch nicht gegeben. Jetzt will die Bundesregierung Russland für die Sprengstoffdrohne am Flughafen Leipzig-Halle verantwortlich machen. Das berichten mehrere Medien. Heute soll es weitere Details zu dem Vorfall geben. Außenminister Wadephul sagte zu möglichen Konsequenzen.
4: Von unserer Seite gibt es keine Überreaktionen, aber Reaktionen, wenn wir angegriffen werden. Wir stehen an der Seite unseres ukrainischen Partners. Und Russland muss wissen, dass Deutschland ein Stabilitätsfaktor in Europa ist, der immer auch zu Verhandlungen bereit ist, aber der sich in keiner Weise einschüchtern lässt.
2: In der deutschen Wirtschaft macht sich offenbar wieder etwas Optimismus breit. Die Stimmung im Mittelstand hat sich überraschend stark aufgehellt, heißt es von der Förderbank KfW. Die aktuelle Geschäftslage und auch die Aussichten hätten sich merklich verbessert. Neben der Abnehmspritze gibt's ab sofort auch Abnehmpillen in der Apotheke. Der Wirkstoff ist jetzt in Deutschland auch in Tablettenform auf dem Markt. Die Patienten müssen die Tabletten selbst zahlen. Das kostet etwa 170 Euro aufwärts pro Monat. Landespokalsieger gegen Vizemeister und vielleicht eine dicke Überraschung. Im DFB-Pokal hat der HEBC aus Hamburg heute Abend Borussia Dortmund zu Gast. Der Fünfligist sagt, das ist das Spiel unseres Lebens. Über 40.000 Fans werden im Hamburger Volksparkstadion erwartet.
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5: Mit KI-Support. Wolkig ist es gerade. An der Küste ziehen vereinzelt Schauer durch und ganz selten ist auch mal ein Gewitter dabei. Sonst bleibt es oft trocken. Dazu liegen die aktuellen Werte bei rund 20 bis 23 Grad und an der Küste können auch mal Sturmböen auffrischen. Morgen dann weiter Sonne und Wolken, im Norden öfter Regen, maximal bis 26 Grad.

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2: Im Studio Imme Kasten. Schönen guten Abend. Bei einem Angriff auf ein Umspannwerk im Süden Brandenburgs hat es mindestens eine Explosion gegeben. Die Polizei hat nach eigenen Angaben mehrere Sprengvorrichtungen entdeckt, aber nicht alle gingen in die Luft, heißt es. Betroffen ist eine Anlage beim Kraftwerk Jenschwalde. Der Netzbetreiber 50 Hertz spricht von mehreren beschädigten Leitungen. Details zu den genauen Hintergründen gibt es bislang noch nicht. Fast ein Drittel der Menschen in Deutschland ist gut oder sogar sehr gut mit Bus und Bahn versorgt. Das zeigt eine Analyse von Agora Verkehrswende. Tom Husser hat die Einzelheiten dazu.
3: Es ist nicht wirklich überraschend, aber je größer der Ort, desto besser ist auch das ÖPNV-Angebot. Bei den Großstädten hat Frankfurt die Nase vorn, gefolgt von Stuttgart und München. Unter den Bundesländern schneidet NRW besonders gut ab. Größeren Nachholbedarf gibt es in Mecklenburg-Vorpommern und Niedersachsen. Für die Studie wurde geschaut, wie weit es bis zur nächsten Haltestelle ist und wie häufig Bus und Bahn fahren.
2: Die steigenden Wohnkosten zwingen immer mehr Mieter in Deutschland zu Einschnitten. Fast jeder Zweite muss bei Freizeit und Urlaub sparen. Zu dem Ergebnis kommt der Deutsche Mieterbund in einer Umfrage. Fast jeder Dritte sorgt sich demnach, die Miete bald nicht mehr bezahlen zu können. In der deutschen Wirtschaft macht sich offenbar wieder etwas Optimismus breit. Die Stimmung im Mittelstand hat sich überraschend stark aufgehellt, heißt es von der Förderbank KfW. Die aktuelle Geschäftslage und auch die Aussichten hätten sich merklich verbessert. Jürgen Klopp muss als neuer Bundestrainer in der Abwehr auf eine Konstante der letzten Jahre verzichten. Innenverteidiger Antonio Rüdiger tritt nach 12 Jahren aus der Nationalmannschaft zurück. Er wolle den Weg für die jüngere Generation freimachen, heißt es von dem Real Madrid-Profi.
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4: Mit KI-Support. Mal mehr, mal weniger Wolken gibt es heute Abend. Von der Küste bis in die Mittelgebirge kommt vereinzelt ein Schauer runter, ganz selten auch mal ein Gewitter. Und an der Küste sind Sturmböen drin. In der Nacht lässt der Regen nach, später wird's teils klar. Vereinzelt gibt's Nebel bei Tiefstwerten zwischen 15 und 7 Grad. Morgen dann meist trocken mit Sonne und Wolken, maximal bis 26 Grad.

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2: Moin moin allerseits und herzlich willkommen zur 70er-Jahre-Show. Mein Name ist Thorsten Schmidt und heute, da habe ich so richtig Lust auf entspannte Songs zu einem entspannten Feierabend. Und ich denke, das gönnen wir uns mal. Und das möchte ich euch jetzt schon mal versprechen. Mit den Songs der nächsten Stunde bekommen wir jede Menge Good Vibrations.

Die Good Vibrations, die kamen in den 60ern von den Beach Boys und 1976, da wurden sie neu aufgenommen von Todd Rundgren und damit landete er auf Platz 28 in Kanada und auf Platz 34 in den USA. Entspannte Songs zu einem entspannten Feierabend gibt es heute in dieser Sendung und das heißt, es wird nicht wirklich rockig, aber dafür gibt es die eine oder andere Ballade, ein paar schöne Liebeslieder und ein paar musikalische Leckerbissen jenseits der Hitparaden von Chicago, von Jim Croce, von Marvin Gaye, Diana Ross, Maureen McGovern, Peters and Lee und von Eric Carmen.

Der großartige Marvin Gaye mit einer Nummer 1 aus den USA und das war sein zweiter Nummer 1 Hit nach I Heard It Through the Grapevine. Auch das ist ja ein Evergreen. Und wir lassen gleich eine weitere Nummer 1 aus den amerikanischen Billboard Top 100 folgen, diesmal von Diana Ross, Touch Me in the Morning, eine Nummer 1 im Jahr 1973. Und auch Maureen McGovern besang den Morgen danach und auch sie kam auf Platz 1 in den USA mit The Morning After. Und nicht nur das, sie bekam nämlich auch noch einen Oscar für die beste Filmmusik. Ihr Song stammte aus dem Film The Poseidon Adventure mit Gene Hackman in der Hauptrolle. In die deutschen Kinos kam der Film mit dem Titel Die Höllenfahrt der Poseidon und wie der Titel vermuten lässt, war das ein Actionfilm über den Überlebenskampf von Schiffsbrüchigen nach dem Kentern eines Kreuzfahrtschiffs. Und trotz dieses dramatischen Themas gab es in diesem Film diese wunderschöne Ballade mit der wunderschönen Stimme von Maureen McGovern. Titanic lässt grüßen.

Zwei Nummer 1 Hits aus den USA von Diana Ross und von Maureen McGovern. Und ich würde sagen, aller guten Dinge sind drei oder eigentlich ja sogar vier. Denn wir hören jetzt bereits unsere vierte Nummer 1 in dieser Sendung, ebenfalls aus dem Jahr 1973, aber diesmal aus England. Von Peters and Lee. Das waren Lenny Peters und Diane Lee. Lenny Peters war der Onkel von Charlie Watts, dem Schlagzeuger der Rolling Stones, und Diane Lee ist mit Rick Price verheiratet und der war Bassist bei The Move und bei Wizard. Die gemeinsame Musik von Peters and Lee klang allerdings völlig anders, nämlich irgendwie gemütlich, und das mögen die Engländer, und sie bescherten dem Duo ihren größten Hitparadenerfolg mit Platz 1.

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4: Wir hören heute entspannte Songs zu einem entspannten Feierabend und in der zweiten halben Stunde, da geht es zunächst einmal um ein kleines musikalisches Porträt des Sängers Eric Carmen und um den größten Hit seiner ersten Gruppe. Das waren die Raspberries und ihr größter Hit heißt Go All The Way und kam 1972 auf Platz 5 in den USA.

All by Myself, das war wohl der größte Hit von Eric Carmen. Zumindest war es sein erster Hit 1975 mit Platz 2 in den USA und Platz 12 in Großbritannien. Und dieser Song hat ihn weltweit bekannt gemacht, durchaus auch bei uns, obwohl man den Namen von Eric Carmen in den 70ern in der deutschen Hitparade vergeblich sucht. Aber ich kann mich noch gut daran erinnern, dass All by Myself wochenlang im Radio gespielt wurde. Seine Karriere begann Eric Carmen 1970 als Frontman der Raspberries. Die sind heute eigentlich fast vergessen, obwohl sie immerhin 7 Hitsingles in den amerikanischen Charts platzieren konnten. Aber offensichtlich hatten sich das die Musiker etwas anders vorgestellt. Es kam zu internen Spannungen und 1975 lösten die Raspberries sich auf. Eric Carmen startete eine Solokarriere und kam mit All by Myself sofort in die Erfolgsspur. Danach folgte Hit auf Hit bis 1980. Dann ging auf einmal nichts mehr und diese Flaute dauerte bis 1987 und da stand Eric Carmen mit Hungry Eyes plötzlich wieder ganz oben in den internationalen Hitparaden dank des Films Dirty Dancing. Platz 4 in den USA und Platz 17 war dann schließlich auch seine erste und einzige Notierung in der deutschen Hitparade. Anschließend wurde es dann wieder etwas ruhiger um Eric Carmen. Er verlegte sich auf das Komponieren für andere Interpreten und seine Hitsingles wurden eifrig und erfolgreich gecovert, sodass der Tantiemenregen sicherlich auch reichlich geflossen ist. Eric Carmen starb am 11. März 24 im Alter von 77 Jahren. Und wir hören zwei weitere seiner Solo-Hits, nämlich Never Gonna Fall in Love Again und Change of Heart.

Change of Heart von Eric Carmen aus dem Jahr 1978, Platz 19 in den amerikanischen Billboard Top 100. Und wir haben noch ein bisschen Zeit für Paul Simon und für die Moody Blues.

Das war's für heute mit entspannten Songs zu einem entspannten Feierabend. Und genau einen solchen entspannten Feierabend wünsche ich euch mit unserem weiteren Programm. Und vielleicht habt ihr ja Lust, auf unserer Playliste vorbeizuschauen. Die gibt's wie immer im Internet unter www.musikausstudiobremen.de und dort findet ihr dann weitere Informationen über die gespielten Songs. Ich verabschiede mich mit einem weiteren Song der Raspberries, der ersten Band von Eric Carmen. Don't Want to Say Goodbye kam 1972 auf Platz 86 in den USA. Und ja, das stimmt schon ein bisschen. Ich sage euch ungern Goodbye, aber wir können uns ja bald schon wieder hören. Spätestens in der nächsten Woche zur gleichen Zeit und zur gleichen Stelle auf der gleichen Welle. Bis dahin, macht's gut. Mein Name ist Thorsten Schmidt und ich sage wie immer Tschüss und hoffentlich bis bald.

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2: Moin moin allerseits und herzlich willkommen zur 70er-Jahre-Show. Mein Name ist Thorsten Schmidt und heute, da habe ich so richtig Lust auf entspannte Songs zu einem entspannten Feierabend. Und ich denke, das gönnen wir uns mal. Und das möchte ich euch jetzt schon mal versprechen. Mit den Songs der nächsten Stunde bekommen wir jede Menge Good Vibrations.

Die Good Vibrations, die kamen in den 60ern von den Beach Boys und 1976, da wurden sie neu aufgenommen von Todd Rundgren und damit landete er auf Platz 28 in Kanada und auf Platz 34 in den USA. Entspannte Songs zu einem entspannten Feierabend gibt es heute in dieser Sendung und das heißt, es wird nicht wirklich rockig, aber dafür gibt es die eine oder andere Ballade, ein paar schöne Liebeslieder und ein paar musikalische Leckerbissen jenseits der Hitparaden von Chicago, von Jim Croce, von Marvin Gaye, Diana Ross, Maureen McGovern, Peters and Lee und von Eric Carmen.

Der großartige Marvin Gaye mit einer Nummer 1 aus den USA und das war sein zweiter Nummer 1 Hit nach I Heard It Through the Grapevine. Auch das ist ja ein Evergreen. Und wir lassen gleich eine weitere Nummer 1 aus den amerikanischen Billboard Top 100 folgen, diesmal von Diana Ross, Touch Me in the Morning, eine Nummer 1 im Jahr 1973. Und auch Maureen McGovern besang den Morgen danach und auch sie kam auf Platz 1 in den USA mit The Morning After. Und nicht nur das, sie bekam nämlich auch noch einen Oscar für die beste Filmmusik. Ihr Song stammte aus dem Film The Poseidon Adventure mit Gene Hackman in der Hauptrolle. In die deutschen Kinos kam der Film mit dem Titel Die Höllenfahrt der Poseidon und wie der Titel vermuten lässt, war das ein Actionfilm über den Überlebenskampf von Schiffsbrüchigen nach dem Kentern eines Kreuzfahrtschiffs. Und trotz dieses dramatischen Themas gab es in diesem Film diese wunderschöne Ballade mit der wunderschönen Stimme von Maureen McGovern. Titanic lässt grüßen.

Zwei Nummer 1 Hits aus den USA von Diana Ross und von Maureen McGovern. Und ich würde sagen, aller guten Dinge sind drei oder eigentlich ja sogar vier. Denn wir hören jetzt bereits unsere vierte Nummer 1 in dieser Sendung, ebenfalls aus dem Jahr 1973, aber diesmal aus England. Von Peters and Lee. Das waren Lenny Peters und Diane Lee. Lenny Peters war der Onkel von Charlie Watts, dem Schlagzeuger der Rolling Stones, und Diane Lee ist mit Rick Price verheiratet und der war Bassist bei The Move und bei Wizard. Die gemeinsame Musik von Peters and Lee klang allerdings völlig anders, nämlich irgendwie gemütlich. Und das mögen die Engländer. Und sie bescherten dem Duo ihren größten Hitparadenerfolg mit Platz 1.

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4: Wir hören heute entspannte Songs zu einem entspannten Feierabend und in der zweiten halben Stunde, da geht es zunächst einmal um ein kleines musikalisches Porträt des Sängers Eric Carmen und um den größten Hit seiner ersten Gruppe. Das waren die Raspberries und ihr größter Hit heißt Go All The Way und kam 1972 auf Platz 5 in den USA.

All by Myself, das war wohl der größte Hit von Eric Carmen. Zumindest war es sein erster Hit 1975 mit Platz 2 in den USA und Platz 12 in Großbritannien. Und dieser Song hat ihn weltweit bekannt gemacht, durchaus auch bei uns, obwohl man den Namen von Eric Carmen in den 70ern in der deutschen Hitparade vergeblich sucht. Aber ich kann mich noch gut daran erinnern, dass All by Myself wochenlang im Radio gespielt wurde. Seine Karriere begann Eric Carmen 1970 als Frontman der Raspberries. Die sind heute eigentlich fast vergessen, obwohl sie immerhin 7 Hitsingles in den amerikanischen Charts platzieren konnten. Aber offensichtlich hatten sich das die Musiker etwas anders vorgestellt. Es kam zu internen Spannungen und 1975 lösten die Raspberries sich auf. Eric Carmen startete eine Solokarriere und kam mit All by Myself sofort in die Erfolgsspur. Danach folgte Hit auf Hit bis 1980. Dann ging auf einmal nichts mehr und diese Flaute dauerte bis 1987 und da stand Eric Carmen mit Hungry Eyes plötzlich wieder ganz oben in den internationalen Hitparaden dank des Films Dirty Dancing. Platz 4 in den USA und Platz 17 war dann schließlich auch seine erste und einzige Notierung in der deutschen Hitparade. Anschließend wurde es dann wieder etwas ruhiger um Eric Carmen. Er verlegte sich auf das Komponieren für andere Interpreten und seine Hitsingles wurden eifrig und erfolgreich gecovert, sodass der Tantiemenregen sicherlich auch reichlich geflossen ist. Eric Carmen starb am 11. März 24 im Alter von 77 Jahren. Und wir hören zwei weitere seiner Solo-Hits, nämlich Never Gonna Fall in Love Again und Change of Heart.

Change of Heart von Eric Carmen aus dem Jahr 1978, Platz 19 in den amerikanischen Billboard Top 100. Und wir haben noch ein bisschen Zeit für Paul Simon und für die Moody Blues.

Das war's für heute mit entspannten Songs zu einem entspannten Feierabend. Und genau einen solchen entspannten Feierabend wünsche ich euch mit unserem weiteren Programm. Und vielleicht habt ihr ja Lust, auf unserer Playliste vorbeizuschauen. Die gibt's wie immer im Internet unter www.musikausstudiobremen.de. Und dort findet ihr dann weitere Informationen über die gespielten Songs. Ich verabschiede mich mit einem weiteren Song der Raspberries, der ersten Band von Eric Carmen. Don't Want to Say Goodbye kam 1972 auf Platz 86 in den USA. Und ja, das stimmt schon ein bisschen. Ich sage euch ungern Goodbye, aber wir können uns ja bald schon wieder hören. Spätestens in der nächsten Woche zur gleichen Zeit und zur gleichen Stelle auf der gleichen Welle. Bis dahin macht's gut. Mein Name ist Thorsten Schmidt und ich sage wie immer Tschüss und hoffentlich bis bald.

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